0: zu grüßen schon und ich denke schon wieder mit einem Treffen mit ihm. Viel Spaß.
1: Sorry, let's say your volume was low.
0: I think
1: 10-4, copy 1-10 at 2345, and you guys are out with Avondale?